ihr lebt in einem Haus oder Rammsteiner Mauer. Es ist unsere Zigeuner-Baron, unsere Frau.